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0: Vielen Dank. Ich freue mich, dass alle diese freundlichen Gesichter hier sind. Und ganz überall. Wir möchten was Altes singen. Sie sind wahrscheinlich ein bisschen jung, zu erinnern. Es heißt Drama. Wenn Sie singen mit uns könnten, das wird sehr toll.
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